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0: Im Studio ist Michael Miem. Die Bundesregierung will ihre Strafmaßnahmen gegen Russland trotz einer Dieselvereinbarung zwischen US-Präsident Trump und Kreml-Chef Putin fortsetzen. Regierungssprecher Cornelius erklärte, Berlin stimme sich mit den europäischen Partnern bereits über weitere Sanktionen ab. Auch die militärische und politische Unterstützung der Ukraine soll nach Angaben der Bundesregierung unverändert weitergehen. Der 60-Jährige, der zwei Behördenmitarbeiter bei einer Waffenkontrolle in der Oberpfalz getötet haben soll, war früher selbst bei der Polizei in Ausbildung. Das haben die zuständigen Behörden eingeräumt. Nach Angaben der Polizei begann er diesen Weg 1988 in Bayern, wurde jedoch vor dem Abschluss wieder entlassen. Warum es dazu kam, teilten die Behörden nicht mit. Bei einer Messerattacke in einer Schule für Erwachsene in Warschau sind drei junge Frauen verletzt worden. Nach Angaben der Polizei soll eine 21-jährige Schülerin im Sekretariat auf die Frauen eingestochen haben, als diese Unterlagen abgeben wollten. Eine 17-Jährige kam mit Schnittverletzungen an den Unterarmen ins Krankenhaus. Zwei weitere Betroffene im Alter von 17 und 24 Jahren wurden vor Ort versorgt. Es ist bereits der dritte Messerangriff an einer polnischen Schule innerhalb weniger Tage. Die Polizei sieht bislang keinen Hinweis auf einen Zusammenhang mit den beiden vorherigen Taten, bei denen ein Mensch getötet und weitere 11 verletzt worden waren. Nach einem schweren Erdbeben in Panama ist die vorübergehende Tsunami-Warnung für Teile der Pazifikküste, Mittel- und Südamerikas sowie Mexikos wieder aufgehoben worden. Das teilte die zuständige Behörde einige Stunden nach der Warnung mit. Zuvor hatte das Pazifik-Tsunami-Warnzentrum vor gefährlichen Wellen in mehreren Ländern gewarnt, darunter Kolumbien, Costa Rica, Ecuador und Mexiko. Für Teile der panamaischen Küste waren Wellenhöhen von bis zu 3 Metern möglich. Die Bundesführung der Linken begrüßt die geplanten Gespräche mit SPD und Grünen über eine gemeinsame Regierung in Berlin. In einem Beschluss betont der Parteivorstand, die Linke trage angesichts der politischen Lage eine besondere Verantwortung. Ein rot-grün-rotes Bündnis könne nach Ansicht des Gremiums einen politischen Wandel einleiten und dem Erstarken rechter Kräfte entgegenwirken. Soweit die Meldungen aus der Nachrichtenredaktion.
1: Das Wetter für die ganze Insel.
2: Heute ist es vielerorts hauptsächlich bewölkt auf unserer schönen Insel bei bis zu 27 Grad. Auch abends ist es hauptsächlich bewölkt. In der Nacht gibt es mehr klare Abschnitte als Wolken, bei Tiefstwerten von 18 Grad. Morgen haben wir ebenfalls einen Mix aus Sonne und Wolken und das Thermometer klettert auf bis zu 27 Grad.
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0: Im Studio ist Michael Miem. Die Bundesregierung will ihre Strafmaßnahmen gegen Russland trotz einer Dieselvereinbarung zwischen US-Präsident Trump und Kreml-Chef Putin fortsetzen. Regierungssprecher Cornelius erklärte, Berlin stimme sich mit den europäischen Partnern bereits über weitere Sanktionen ab. Auch die militärische und politische Unterstützung der Ukraine soll nach Angaben der Bundesregierung unverändert weitergehen. Der 60-Jährige, der zwei Behördenmitarbeiter bei einer Waffenkontrolle in der Oberpfalz getötet haben soll, war früher selbst bei der Polizei in Ausbildung. Das haben die zuständigen Behörden eingeräumt. Nach Angaben der Polizei begann er diesen Weg 1988 in Bayern, wurde jedoch vor dem Abschluss wieder entlassen. Warum es dazu kam, teilten die Behörden nicht mit. Bei einer Messerattacke in einer Schule für Erwachsene in Warschau sind drei junge Frauen verletzt worden. Nach Angaben der Polizei soll eine 21-jährige Schülerin im Sekretariat auf die Frauen eingestochen haben, als diese Unterlagen abgeben wollten. Eine 17-Jährige kam mit Schnittverletzungen an den Unterarmen ins Krankenhaus. Zwei weitere Betroffene im Alter von 17 und 24 Jahren wurden vor Ort versorgt. Es ist bereits der dritte Messerangriff an einer polnischen Schule innerhalb weniger Tage. Die Polizei sieht bislang keinen Hinweis auf einen Zusammenhang mit den beiden vorherigen Taten, bei denen ein Mensch getötet und weitere 11 verletzt worden waren. Nach einem schweren Erdbeben in Panama ist die vorübergehende Tsunami-Warnung für Teile der Pazifikküste, Mittel- und Südamerikas sowie Mexikos wieder aufgehoben worden. Das teilte die zuständige Behörde einige Stunden nach der Warnung mit. Zuvor hatte das Pazifik-Tsunami-Warnzentrum vor gefährlichen Wellen in mehreren Ländern gewarnt, darunter Kolumbien, Costa Rica, Ecuador und Mexiko. Für Teile der panamaischen Küste waren Wellenhöhen von bis zu 3 Metern möglich. Die Bundesführung der Linken begrüßt die geplanten Gespräche mit SPD und Grünen über eine gemeinsame Regierung in Berlin. In einem Beschluss betont der Parteivorstand, die Linke trage angesichts der politischen Lage eine besondere Verantwortung. Ein rot-grün-rotes Bündnis könne nach Ansicht des Gremiums einen politischen Wandel einleiten und dem Erstarken rechter Kräfte entgegenwirken. Soweit die Meldungen aus der Nachrichtenredaktion.
1: Das Wetter für die ganze Insel.
2: Heute ist es vielerorts hauptsächlich bewölkt auf unserer schönen Insel bei bis zu 27 Grad. Auch abends ist es hauptsächlich bewölkt. In der Nacht gibt es mehr klare Abschnitte als Wolken bei Tiefstwerten von 18 Grad. Morgen haben wir ebenfalls einen Mix aus Sonne und Wolken und das Thermometer klettert auf bis zu 27 Grad.

Die RJ Show Stunde 1 und die geht los mit Bananarama, allerdings in Zeitbesetzung. Nicht mehr mit der Originalstimme von Siobhan Ferjee, sondern mit Jackie O'Sullivan. Die kam 1988 neu zu Bananarama. Der Song stammt eigentlich noch aus der Zeit von Siobhan Ferjee. Hier ist ursprünglich Reason for Living, aber ich finde die Version von Jackie super. Heißt I Want You Back. Und hier ist der Song. Am Mikrofon Chris Necke, hi.

Das ist eine nagelneue 45er. Nie gespielt. Na hier, ich hol sie mal aus der Plastikverpackung. Tada! Tracy Ullman und They Don't Know. Ist ein Cover. Wusstet ihr das? Ich nicht. Geschrieben und veröffentlicht hat es eine gewisse Kirsty MacColl. Ihre Musik, nein, ihre Version klang so.

Und sie kommt sogar vor im Cover, die Kirsti, kurz vor der dritten Strophe. Wir hören nochmal kurz in die Tracy Allman-Version rein. Achtung! Das war ihr Auftritt. Das Baby war nicht Tracy, sondern Kirsti. So, jetzt Musik aus Wuppertal, die nach Dieter Bohlen klingt.

Der hat sich immer orientiert an Dieter Bohlen, Patty Ryan. Deswegen klingt die Nummer auch wie You're My Heart, You're My Soul. Hat aber nicht Dieter Bohlen geschrieben, waren zwei andere, nämlich Gerd Rochel und Cindy Heyer.

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0: Es geht um San Francisco, aber raushören kann man es nicht. Man muss es nachlesen. Sie haben extra nur This City gesungen. Wenn man es auch in jeder anderen Stadt hören kann. Starship, we built this city. Hört die RG Show und jetzt entspannen wir ein Minütchen mit einer Runde Familienkölsch und den Fußbräuchs. Die beste Familie aus Köln klärt die Frage, hat Frank eigentlich jetzt eine Freundin?
1: Wir machen dann die Weiber, ja.
2: Alles klar.
1: Hast du denn jetzt eine feste Freundin?
2: Nee, ich habe noch keine feste Freundin. Ich habe eine kennengelernt, die mir gut gefällt.
1: Ja.
2: Und da muss man mal gucken, was draus wird.
1: Und das wäre aber schon die Frau zum Heiraten?
2: Das weiß ich doch jetzt noch nicht. Ja. Die kenne ich ja mal gerade einen Monat. Aber ob sie jetzt nach 3 Jahren heiratet oder nach einem Jahr heiratet, das ist egal.
1: Ja, aber nach einem Monat. Man muss sich wenigstens etwas kennen.
2: Ja, klar.
1: Was jeder für Fehler
2: mit
1: hat
2: einem.
1: Und was er
2: steht
1: für
2: ja von einem Jahr
1: hat.
2: Oder so.
1: Und dann nimmt eine mit Geld. Dann muss er keine Arbeit.
2: Oh nee, das muss ich nicht. Keine Lust, so eine alte Arsch zu krupfen wegen irgendwas.
1: Man kann nur 3 Tage, kann man schon hier, oder wenn man nicht kennen darf, da ist so ein Risiko, ne?
2: Na gut, nun, wenn du verheiratet bist und klappt nicht, lässt sich halt.
1: Man kann so ein Dings machen, ne? So ein Vertrag.
3: Ach, Ehevertrag.
2: Ehevertrag.
1: Dann ist das mir.
3: Dann haben wir das erste Misstrauen schon.
1: Ja, so geht es ja nicht.
3: Und wenn ich mich jetzt von dir scheide, lass dir der steht mir der Hälfte zu.
1: Wovon?
3: Von dem,
1: von allem.
3: Du
1: kriegst eine Wäsche, kriegst eine Staubsauger, mehr kriegst du nicht.
0: Wenn er singen kann, dann wird's alright with you, baby. Es ist wahrscheinlich die richtige. Kleiner Tipp. So ist übrigens auch der Folgetitel nach dem großen Corgi-Erfolg. Everybody's gotta learn sometimes. Ist eine gute Nummer. If it's alright with you, baby.

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1: Hätte ich gewusst, dass diese wunderschöne Chibo-Werbung kommt, dann hätte ich doch Barry Manilow mit Mandy rausgesucht. Das ist auch die Frage beantwortet. Welchen Ohrwurm ihr da gerade im Kopf habt. Der kriecht noch, ich weiß. Wir geben ihm gleich Futter. Ich suche die Platte raus. Ich meine, ich hätte Mandy als Single hier irgendwo.

Ralph Carter mit When You're Young and in Love. Das war die dritte Version von diesem Song, die rauskam 1975. Die zweite war von den Marvelettes. Die klang auch ziemlich cool. Klang so. Life seems to be a world of. Das finde ich ist die beste. Die spielen wir demnächst mal. Und das Original kam noch früher raus. 1964 war von Ruby and the Romantics. Das ist deutlich ruhiger.

ist auch schön, jetzt wo ich es höre. Na gut, ist übrigens geschrieben von Fan McCoy, der Typ, der den Disco-Song The Hustle rausgebracht hat. Jetzt in der RJ-Show Bob James, Sign of the Times, geschrieben von Rod Temperton. Das ist der Mann, der auch Michael Jacksons Rock With You geschrieben hat und später auch Thriller. Und ich habe nicht vergessen, dass ich euch Barry Manilow noch schuldig bin, aber ich finde meine Manny-Platte nicht. Ich finde keine meiner Barry Manilow-Platten gerade, keine Ahnung, wo die abgegeben sind. Ich habe es aber nicht vergessen.

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1: Im Studio ist Michael Miem. Die Bundesregierung will ihre Strafmaßnahmen gegen Russland trotz einer Dieselvereinbarung zwischen US-Präsident Trump und Kreml-Chef Putin fortsetzen. Regierungssprecher Cornelius erklärte, Berlin stimme sich mit den europäischen Partnern bereits über weitere Sanktionen ab. Auch die militärische und politische Unterstützung der Ukraine soll nach Angaben der Bundesregierung unverändert weitergehen. Der 60-Jährige, der 2 Behördenmitarbeiter bei einer Waffenkontrolle in der Oberpfalz getötet haben soll, war früher selbst bei der Polizei in Ausbildung. Das haben die zuständigen Behörden eingeräumt. Nach Angaben der Polizei begann er diesen Weg 1988 in Bayern, wurde jedoch vor dem Abschluss wieder entlassen. Warum es dazu kam, teilten die Behörden nicht mit. Bei einer Messerattacke in einer Schule für Erwachsene in Warschau sind 3 junge Frauen verletzt worden. Nach Angaben der Polizei soll eine 21-jährige Schülerin im Sekretariat auf die Frauen eingestochen haben, als diese Unterlagen abgeben wollten. Eine 17-Jährige kam mit Schnittverletzungen an den Unterarmen ins Krankenhaus. 2 weitere Betroffene im Alter von 17 und 24 Jahren wurden vor Ort versorgt. Es ist bereits der 3. Messerangriff an einer polnischen Schule innerhalb weniger Tage. Die Polizei sieht bislang keinen Hinweis auf einen Zusammenhang mit den beiden vorherigen Taten, bei denen 1 Mensch getötet und weitere 11 verletzt worden waren. Nach einem schweren Erdbeben in Panama ist die vorübergehende Tsunami-Warnung für Teile der Pazifikküste, Mittel- und Südamerikas sowie Mexikos wieder aufgehoben worden. Das teilte die zuständige Behörde einige Stunden nach der Warnung mit. Zuvor hatte das Pazifik-Tsunami-Warnzentrum vor gefährlichen Wellen in mehreren Ländern gewarnt, darunter Kolumbien, Costa Rica, Ecuador und Mexiko. Für Teile der panamaischen Küste waren Wellenhöhen von bis zu 3 Metern möglich. Die Bundesführung der Linken begrüßt die geplanten Gespräche mit SPD und Grünen über eine gemeinsame Regierung in Berlin. In einem Beschluss betont der Parteivorstand, die Linke trage angesichts der politischen Lage eine besondere Verantwortung. Ein rot-grün-rotes Bündnis könne nach Ansicht des Gremiums einen politischen Wandel einleiten und dem Erstarken rechter Kräfte entgegenwirken. Soweit die Meldungen aus der Nachrichtenredaktion.
0: Das Wetter für die ganze Insel.
2: Heute ist es vielerorts hauptsächlich bewölkt auf unserer schönen Insel bei bis zu 27 Grad. Auch abends ist es hauptsächlich bewölkt. In der Nacht gibt es mehr klare Abschnitte als Wolken bei Tiefstwerten von 18 Grad. Morgen haben wir ebenfalls einen Mix aus Sonne und Wolken und das Thermometer klettert auf bis zu 27 Grad.
3: 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Die Andre Show Stunde 2 und die geht los mit Huey Lewis and the News 1988. Perfect World, geschrieben von Alex Korn, das ist ein Bandkollege von Huey Lewis. Platz 3 in Amerika und tatsächlich der letzte Top 10 für Huey Lewis and seine News.

0: wieder so eine Nummer, da weißt du nicht, wo du rausgehen sollst, weil der ganze Song einfach geil ist. Shine, I love this feeling. Wir schließen gleich die nächste Nummer an, die man eigentlich nicht leise hören kann. Jermaine Stewart, we don't have to take our clothes off. Vorher noch ein Tipp.
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0: Und jetzt Jermaine Stewart, die ewige Nummer 2.

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Es ist ein unbekannter, aber ein unbekannter Klassiker von Earth, Wind and Fire. 1980 and Love Goes On. Ihr seid in der Artie Show und ich habe euch eine ganz interessante Nummer mitgebracht von Paul Gebera. Den Namen hatte ich noch nie gehört, bis ich auf einen seiner Songs gestoßen bin. Honeymoon in Puerto Rico. Paul Gebera war eigentlich Songschreiber und er hat unter anderem zwei große Hits von Donna Summer geschrieben. Und zwar Last Dance und No More Tears, Enough is Enough. Und diese Nummer hier von ihm ist ein Honeymoon-Song. Also ein Song über eine Hochzeitsreise, die nach Puerto Rico geht. Wir hören erst diese Nummer von ihm und danach einen der beiden Donna Summer Songs.

0: gehört noch zum Song. You can't do it alone, Chic. Interessantes Ende, ne? Erst Slow Disco und dann geht es rüber in so ein Gypsy-Gezupfe. Die Archie Show ist hier. Wir haben noch ein bisschen was vor uns. Jetzt bitte nicht einschlafen hier. Och nö. Och nö. Was ist das denn jetzt hier? Hallo? Hallo? Da oben. Kann da bitte mal einer was sagen?
1: Wir haben jetzt doch hier einige, zumindest aus unserer Sicht, etwas schlafende Personen im Blick. Wir würden doch darum bitten, dass diejenigen, die kein Interesse daran haben, zuzuhören, einfach auch nicht die Tribüne, sie müssen ja nicht auf der Tribüne sitzen, vielleicht dann die Tribüne verlassen oder ansonsten doch zumindest so aufmerksam zuhören, dass wir hier nicht in eine Reihe von schlafenden Personen blicken.
0: Wie dem auch sei, hier ist eine Rod Temperton-Nummer, noch eine, ne? Hatten wir eben schon mal eine. Das ist der Typ, der Songs von Michael Jackson gemacht hat und unter anderem auch für diese Formation hier The Manhattan Transfer und Spice of Life. Ja.

Original Rod Temperton Handschrift Spice of Life, The Manhattan Transfer. Relativ unbekannte Nummer. Seine drei berühmtesten Songs hat Michael Jackson gesungen. Aber die musste er Michael natürlich erstmal verkaufen. Das hier zum Beispiel ist die einminütige Demo von Rod.

die Michael-Version hören. Das ist aus dem Song geworden. Nachdem Michael Jackson gesagt hat, okay, ja, ist jetzt gut mit dem Geschnatt hier. Die Demo gefällt mir. Ich nehme den Song selber auf. Rock with you. Michael Jackson. Auf The Wall heißt das Album. Das wisst ihr ja. Wehe, wenn nicht.

wir müssen noch Danke sagen. Und zwar Ben Blümel. Der hat diese Show entdeckt und uns eine Platte geschickt. Eine Maxi von Stacey Lattisaw. Per Post. Was schreibt er da nochmal? Bei euch ist sie in den besten Händen. Ja, das stimmt, Ben. Vor allem haben alle was davon. Wir hören Jump to the Beat. Stacey Lattisaw. Die Song ist großartig. Die hat mal ein Cover von Love on the Two-Way Street rausgebracht. Ist auch traumhaft schön. Ist aber eine ruhige Nummer. Die hören wir mal abends zusammen. Jump to the Beat. Auf der B-Seite ist Dynamite.

war das eigentlich Kinderarbeit damals? 13 ist der erst. Stacey Letty Saw. Boah, den Namen ist scheißegal. Na gut, dann uns auch. Wir spielen sie gern. Letzte Nummer in dieser Ausgabe der Artie Show. Die kommt jetzt. Und die kommt von Voyage. Heißt Souvenirs. Wir hören uns in der nächsten Runde der Artie Show wieder, wenn ihr Bock habt. Bleibt auf dieser Welle. Traumhafte Musik rund um die Uhr. Am Mikrofon war Chris Necke. Ciao.

0: Im Studio ist Michael Miem. Die Bundesregierung will ihre Strafmaßnahmen gegen Russland trotz einer Dieselvereinbarung zwischen US-Präsident Trump und Kreml-Chef Putin fortsetzen. Regierungssprecher Cornelius erklärte, Berlin stimme sich mit den europäischen Partnern bereits über weitere Sanktionen ab. Auch die militärische und politische Unterstützung der Ukraine soll nach Angaben der Bundesregierung unverändert weitergehen. Der 60-Jährige, der zwei Behördenmitarbeiter bei einer Waffenkontrolle in der Oberpfalz getötet haben soll, war früher selbst bei der Polizei in Ausbildung. Das haben die zuständigen Behörden eingeräumt. Nach Angaben der Polizei begann er diesen Weg 1988 in Bayern, wurde jedoch vor dem Abschluss wieder entlassen. Warum es dazu kam, teilten die Behörden nicht mit. Bei einer Messerattacke in einer Schule für Erwachsene in Warschau sind drei junge Frauen verletzt worden. Nach Angaben der Polizei soll eine 21-jährige Schülerin im Sekretariat auf die Frauen eingestochen haben, als diese Unterlagen abgeben wollten. Eine 17-Jährige kam mit Schnittverletzungen an den Unterarmen ins Krankenhaus. Zwei weitere Betroffene im Alter von 17 und 24 Jahren wurden vor Ort versorgt. Es ist bereits der dritte Messerangriff an einer polnischen Schule innerhalb weniger Tage. Die Polizei sieht bislang keinen Hinweis auf einen Zusammenhang mit den beiden vorherigen Taten, bei denen ein Mensch getötet und weitere 11 verletzt worden waren. Nach einem schweren Erdbeben in Panama ist die vorübergehende Tsunami-Warnung für Teile der Pazifikküste, Mittel- und Südamerikas sowie Mexikos wieder aufgehoben worden. Das teilte die zuständige Behörde einige Stunden nach der Warnung mit. Zuvor hatte das Pazifik-Tsunami-Warnzentrum vor gefährlichen Wellen in mehreren Ländern gewarnt, darunter Kolumbien, Costa Rica, Ecuador und Mexiko. Für Teile der panamaischen Küste waren Wellenhöhen von bis zu 3 Metern möglich. Die Bundesführung der Linken begrüßt die geplanten Gespräche mit SPD und Grünen über eine gemeinsame Regierung in Berlin. In einem Beschluss betont der Parteivorstand, die Linke trage angesichts der politischen Lage eine besondere Verantwortung. Ein rot-grün-rotes Bündnis könne nach Ansicht des Gremiums einen politischen Wandel einleiten und dem Erstarken rechter Kräfte entgegenwirken. Soweit die Meldungen aus der Nachrichtenredaktion.
1: Das Wetter für die ganze Insel.
2: Heute ist es vielerorts hauptsächlich bewölkt auf unserer schönen Insel bei bis zu 27 Grad. Auch abends ist es hauptsächlich bewölkt. In der Nacht gibt es mehr klare Abschnitte als Wolken, bei Tiefstwerten von 18 Grad. Morgen haben wir ebenfalls einen Mix aus Sonne und Wolken und das Thermometer klettert auf bis zu 27 Grad.
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0: Im Studio ist Michael Miem. Die Bundesregierung will ihre Strafmaßnahmen gegen Russland trotz einer Dieselvereinbarung zwischen US-Präsident Trump und Kreml-Chef Putin fortsetzen. Regierungssprecher Cornelius erklärte, Berlin stimme sich mit den europäischen Partnern bereits über weitere Sanktionen ab. Auch die militärische und politische Unterstützung der Ukraine soll nach Angaben der Bundesregierung unverändert weitergehen. Der 60-Jährige, der zwei Behördenmitarbeiter bei einer Waffenkontrolle in der Oberpfalz getötet haben soll, war früher selbst bei der Polizei in Ausbildung. Das haben die zuständigen Behörden eingeräumt. Nach Angaben der Polizei begann er diesen Weg 1988 in Bayern, wurde jedoch vor dem Abschluss wieder entlassen. Warum es dazu kam, teilten die Behörden nicht mit. Bei einer Messerattacke in einer Schule für Erwachsene in Warschau sind drei junge Frauen verletzt worden. Nach Angaben der Polizei soll eine 21-jährige Schülerin im Sekretariat auf die Frauen eingestochen haben, als diese Unterlagen abgeben wollten. Eine 17-Jährige kam mit Schnittverletzungen an den Unterarmen ins Krankenhaus. Zwei weitere Betroffene im Alter von 17 und 24 Jahren wurden vor Ort versorgt. Es ist bereits der dritte Messerangriff an einer polnischen Schule innerhalb weniger Tage. Die Polizei sieht bislang keinen Hinweis auf einen Zusammenhang mit den beiden vorherigen Taten, bei denen ein Mensch getötet und weitere 11 verletzt worden waren. Nach einem schweren Erdbeben in Panama ist die vorübergehende Tsunami-Warnung für Teile der Pazifikküste, Mittel- und Südamerikas sowie Mexikos wieder aufgehoben worden. Das teilte die zuständige Behörde einige Stunden nach der Warnung mit. Zuvor hatte das Pazifik-Tsunami-Warnzentrum vor gefährlichen Wellen in mehreren Ländern gewarnt, darunter Kolumbien, Costa Rica, Ecuador und Mexiko. Für Teile der panamaischen Küste waren Wellenhöhen von bis zu 3 Metern möglich. Die Bundesführung der Linken begrüßt die geplanten Gespräche mit SPD und Grünen über eine gemeinsame Regierung in Berlin. In einem Beschluss betont der Parteivorstand, die Linke trage angesichts der politischen Lage eine besondere Verantwortung. Ein rot-grün-rotes Bündnis könne nach Ansicht des Gremiums einen politischen Wandel einleiten und dem Erstarken rechter Kräfte entgegenwirken. Soweit die Meldungen aus der Nachrichtenredaktion.
1: Das Wetter für die ganze Insel.
2: Heute ist es vielerorts hauptsächlich bewölkt auf unserer schönen Insel bei bis zu 27 Grad. Auch abends ist es hauptsächlich bewölkt. In der Nacht gibt es mehr klare Abschnitte als Wolken, bei Tiefstwerten von 18 Grad. Morgen haben wir ebenfalls einen Mix aus Sonne und Wolken und das Thermometer klettert auf bis zu 27 Grad.
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0: Im Studio ist Michael Miem. Die Bundesregierung will ihre Strafmaßnahmen gegen Russland trotz einer Dieselvereinbarung zwischen US-Präsident Trump und Kreml-Chef Putin fortsetzen. Regierungssprecher Cornelius erklärte, Berlin stimme sich mit den europäischen Partnern bereits über weitere Sanktionen ab. Auch die militärische und politische Unterstützung der Ukraine soll nach Angaben der Bundesregierung unverändert weitergehen. Der 60-Jährige, der zwei Behördenmitarbeiter bei einer Waffenkontrolle in der Oberpfalz getötet haben soll, war früher selbst bei der Polizei in Ausbildung. Das haben die zuständigen Behörden eingeräumt. Nach Angaben der Polizei begann er diesen Weg 1988 in Bayern, wurde jedoch vor dem Abschluss wieder entlassen. Warum es dazu kam, teilten die Behörden nicht mit. Bei einer Messerattacke in einer Schule für Erwachsene in Warschau sind drei junge Frauen verletzt worden. Nach Angaben der Polizei soll eine 21-jährige Schülerin im Sekretariat auf die Frauen eingestochen haben, als diese Unterlagen abgeben wollten. Eine 17-Jährige kam mit Schnittverletzungen an den Unterarmen ins Krankenhaus. Zwei weitere Betroffene im Alter von 17 und 24 Jahren wurden vor Ort versorgt. Es ist bereits der dritte Messerangriff an einer polnischen Schule innerhalb weniger Tage. Die Polizei sieht bislang keinen Hinweis auf einen Zusammenhang mit den beiden vorherigen Taten, bei denen ein Mensch getötet und weitere 11 verletzt worden waren. Nach einem schweren Erdbeben in Panama ist die vorübergehende Tsunami-Warnung für Teile der Pazifikküste, Mittel- und Südamerikas sowie Mexikos wieder aufgehoben worden. Das teilte die zuständige Behörde einige Stunden nach der Warnung mit. Zuvor hatte das Pazifik-Tsunami-Warnzentrum vor gefährlichen Wellen in mehreren Ländern gewarnt, darunter Kolumbien, Costa Rica, Ecuador und Mexiko. Für Teile der panamaischen Küste waren Wellenhöhen von bis zu 3 Metern möglich. Die Bundesführung der Linken begrüßt die geplanten Gespräche mit SPD und Grünen über eine gemeinsame Regierung in Berlin. In einem Beschluss betont der Parteivorstand, die Linke trage angesichts der politischen Lage eine besondere Verantwortung. Ein rot-grün-rotes Bündnis könne nach Ansicht des Gremiums einen politischen Wandel einleiten und dem Erstarken rechter Kräfte entgegenwirken. Soweit die Meldungen aus der Nachrichtenredaktion.
1: Das Wetter für die ganze Insel.
2: Heute ist es vielerorts hauptsächlich bewölkt auf unserer schönen Insel bei bis zu 27 Grad. Auch abends ist es hauptsächlich bewölkt. In der Nacht gibt es mehr klare Abschnitte als Wolken, bei Tiefstwerten von 18 Grad. Morgen haben wir ebenfalls einen Mix aus Sonne und Wolken und das Thermometer klettert auf bis zu 27 Grad.
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0: Im Studio ist Michael Miem. Die Bundesregierung will ihre Strafmaßnahmen gegen Russland trotz einer Dieselvereinbarung zwischen US-Präsident Trump und Kreml-Chef Putin fortsetzen. Regierungssprecher Cornelius erklärte, Berlin stimme sich mit den europäischen Partnern bereits über weitere Sanktionen ab. Auch die militärische und politische Unterstützung der Ukraine soll nach Angaben der Bundesregierung unverändert weitergehen. Der 60-Jährige, der zwei Behördenmitarbeiter bei einer Waffenkontrolle in der Oberpfalz getötet haben soll, war früher selbst bei der Polizei in Ausbildung. Das haben die zuständigen Behörden eingeräumt. Nach Angaben der Polizei begann er diesen Weg 1988 in Bayern, wurde jedoch vor dem Abschluss wieder entlassen. Warum es dazu kam, teilten die Behörden nicht mit. Bei einer Messerattacke in einer Schule für Erwachsene in Warschau sind drei junge Frauen verletzt worden. Nach Angaben der Polizei soll eine 21-jährige Schülerin im Sekretariat auf die Frauen eingestochen haben, als diese Unterlagen abgeben wollten. Eine 17-Jährige kam mit Schnittverletzungen an den Unterarmen ins Krankenhaus. Zwei weitere Betroffene im Alter von 17 und 24 Jahren wurden vor Ort versorgt. Es ist bereits der dritte Messerangriff an einer polnischen Schule innerhalb weniger Tage. Die Polizei sieht bislang keinen Hinweis auf einen Zusammenhang mit den beiden vorherigen Taten, bei denen ein Mensch getötet und weitere 11 verletzt worden waren. Nach einem schweren Erdbeben in Panama ist die vorübergehende Tsunami-Warnung für Teile der Pazifikküste, Mittel- und Südamerikas sowie Mexikos wieder aufgehoben worden. Das teilte die zuständige Behörde einige Stunden nach der Warnung mit. Zuvor hatte das Pazifik-Tsunami-Warnzentrum vor gefährlichen Wellen in mehreren Ländern gewarnt, darunter Kolumbien, Costa Rica, Ecuador und Mexiko. Für Teile der panamaischen Küste waren Wellenhöhen von bis zu 3 Metern möglich. Die Bundesführung der Linken begrüßt die geplanten Gespräche mit SPD und Grünen über eine gemeinsame Regierung in Berlin. In einem Beschluss betont der Parteivorstand, die Linke trage angesichts der politischen Lage eine besondere Verantwortung. Ein rot-grün-rotes Bündnis könne nach Ansicht des Gremiums einen politischen Wandel einleiten und dem Erstarken rechter Kräfte entgegenwirken. Soweit die Meldungen aus der Nachrichtenredaktion.
1: Das Wetter für die ganze Insel.
2: Heute ist es vielerorts hauptsächlich bewölkt auf unserer schönen Insel bei bis zu 27 Grad. Auch abends ist es hauptsächlich bewölkt. In der Nacht gibt es mehr klare Abschnitte als Wolken, bei Tiefstwerten von 18 Grad. Morgen haben wir ebenfalls einen Mix aus Sonne und Wolken und das Thermometer klettert auf bis zu 27 Grad.
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1: Im Studio ist Michael Miem. Die Bundesregierung will ihre Strafmaßnahmen gegen Russland trotz einer Dieselvereinbarung zwischen US-Präsident Trump und Kreml-Chef Putin fortsetzen. Regierungssprecher Cornelius erklärte, Berlin stimme sich mit den europäischen Partnern bereits über weitere Sanktionen ab. Auch die militärische und politische Unterstützung der Ukraine soll nach Angaben der Bundesregierung unverändert weitergehen. Der 60-Jährige, der 2 Behördenmitarbeiter bei einer Waffenkontrolle in der Oberpfalz getötet haben soll, war früher selbst bei der Polizei in Ausbildung. Das haben die zuständigen Behörden eingeräumt. Nach Angaben der Polizei begann er diesen Weg 1988 in Bayern, wurde jedoch vor dem Abschluss wieder entlassen. Warum es dazu kam, teilten die Behörden nicht mit. Bei einer Messerattacke in einer Schule für Erwachsene in Warschau sind 3 junge Frauen verletzt worden. Nach Angaben der Polizei soll eine 21-jährige Schülerin im Sekretariat auf die Frauen eingestochen haben, als diese Unterlagen abgeben wollten. Eine 17-Jährige kam mit Schnittverletzungen an den Unterarmen ins Krankenhaus. 2 weitere Betroffene im Alter von 17 und 24 Jahren wurden vor Ort versorgt. Es ist bereits der 3. Messerangriff an einer polnischen Schule innerhalb weniger Tage. Die Polizei sieht bislang keinen Hinweis auf einen Zusammenhang mit den beiden vorherigen Taten, bei denen 1 Mensch getötet und weitere 11 verletzt worden waren. Nach einem schweren Erdbeben in Panama ist die vorübergehende Tsunami-Warnung für Teile der Pazifikküste, Mittel- und Südamerikas sowie Mexikos wieder aufgehoben worden. Das teilte die zuständige Behörde einige Stunden nach der Warnung mit. Zuvor hatte das Pazifik-Tsunami-Warnzentrum vor gefährlichen Wellen in mehreren Ländern gewarnt, darunter Kolumbien, Costa Rica, Ecuador und Mexiko. Für Teile der panamaischen Küste waren Wellenhöhen von bis zu 3 Metern möglich. Die Bundesführung der Linken begrüßt die geplanten Gespräche mit SPD und Grünen über eine gemeinsame Regierung in Berlin. In einem Beschluss betont der Parteivorstand, die Linke trage angesichts der politischen Lage eine besondere Verantwortung. Ein rot-grün-rotes Bündnis könne nach Ansicht des Gremiums einen politischen Wandel einleiten und dem Erstarken rechter Kräfte entgegenwirken. Soweit die Meldungen aus der Nachrichtenredaktion.
0: Das Wetter für die ganze Insel.
2: Heute ist es vielerorts hauptsächlich bewölkt auf unserer schönen Insel bei bis zu 27 Grad. Auch abends ist es hauptsächlich bewölkt. In der Nacht gibt es mehr klare Abschnitte als Wolken bei Tiefstwerten von 18 Grad. Morgen haben wir ebenfalls einen Mix aus Sonne und Wolken und das Thermometer klettert auf bis zu 27 Grad. 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

Und ganz oben, check it out, Burna Boy. Die, die, die ist nicht da oben wegzukriegen. Nach 19 Chartwochen immer noch Nummer 1. Major strong, strong. Aber das ist nicht bei uns nur so, sondern auch in den Airplay-Charts, in den Euro-Airplay-Charts und überhaupt fast überall. Also, die läuft auch rauf und runter. Das ist halt bloß los. Ja? Halt einfach so ein festgefahrener Mega-Hit. So, wir legen los, die Top 30 in der 42. Chartwoche vom 12. bis 18. Oktober 2026. Und diese Woche gibt es nur zwei Neuzugänge. Ein bisschen schlapp das Ganze. Aber naja, es gibt eine Menge Ohrwürmer. Wenn ich da zum Beispiel denke an Dracula, an Baby Wow oder an Die Die. Das sind so Titel, die laufen und laufen und laufen. Und sind einfach nicht wegzukriegen. Nichts zu machen. Auf der 29 kommt gleich Sido mit Vogue. Zwei Plätze abgerutscht in der dritten Chartwoche. Vorher war auf der 30 und mit dem legen wir los. Teddy Swims, Mr. Know-It-All. Vier Plätze runter, 20 Wochen in unserem Top 30 hier bei Mallorca 1.

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31 Wochen in unseren Top 30, aber diese Woche drei Plätze abgerutscht, von 25 auf 28. Das war Aitana mit ihrem Super Estrella. Und auf Platz Nummer 27, drei Plätze runter für Kilimanjaro. Nach 16 Wochen, das war Summer Sam und Billa Joe. So, ihr hört die etwas andere Chacho bei Mallorca 1, das wisst ihr. Und jetzt kommt die erste Neuvorstellung. Nach Street of Dreams, neue Single für U2, Silencio.

Von 30 rauf auf 26, ganze 4 Plätze gut gemacht in der 31. Chartwoche. Alex Warden und Fever Dream. Und auf Platz Nummer 25 Neuzugang von Ella Langley. Nummer 1 im Billboard Hot 100 und auch in den Eurocharts mit Choosing Texas. Die Chartshow, die etwas andere Chartshow bei Mallorca 1, gleich mit Hugel, Jamaican Bam Bam. In der 24. Woche geht's 3 Plätze runter von 20 auf 23. Vorher auf 24, Sara Larsson in der 39. Chartwoche einen Platz abgerutscht mit Lush Life.

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Was andere Chart Show bei Mallorca 1, immer sonntags 15 bis 17 Uhr mit mir dabei aus Barcelona alias Otto DJ. Auf Platz Nummer 18 der höchste Neuzugang diese Woche, Maluma und Shakira. Nach Dai Dai jetzt mit Agua, die braucht einfach Wasser. Ja, wie es halt so ist, ne? So, weitere Neuvorstellung jetzt, was Neues von, wen haben wir denn da? Howie D mit Cookie.

Hit auf Hit, immer sonntags 15 bis 17 Uhr. Das war Platz Nummer 17, Clan und Café con Run im Afro House Remix. Gleich kommen die News und dann die zweite Stunde Chacho. Und jetzt kommt nochmal so ein richtiger Ohrwurm aus dem Radio. Ja, das läuft nämlich auf rauf und runter. 24 Wochen schon in unseren Top 30. Einen Platz abgerutscht von 15 auf 16 diese Woche. Tame Impala und Dracula. Bis gleich.

0: Im Studio ist Michael Miem. Die Bundesregierung will ihre Strafmaßnahmen gegen Russland trotz einer Dieselvereinbarung zwischen US-Präsident Trump und Kreml-Chef Putin fortsetzen. Regierungssprecher Cornelius erklärte, Berlin stimme sich mit den europäischen Partnern bereits über weitere Sanktionen ab. Auch die militärische und politische Unterstützung der Ukraine soll nach Angaben der Bundesregierung unverändert weitergehen. Der 60-Jährige, der zwei Behördenmitarbeiter bei einer Waffenkontrolle in der Oberpfalz getötet haben soll, war früher selbst bei der Polizei in Ausbildung. Das haben die zuständigen Behörden eingeräumt. Nach Angaben der Polizei begann er diesen Weg 1988 in Bayern, wurde jedoch vor dem Abschluss wieder entlassen. Warum es dazu kam, teilten die Behörden nicht mit. Bei einer Messerattacke in einer Schule für Erwachsene in Warschau sind drei junge Frauen verletzt worden. Nach Angaben der Polizei soll eine 21-jährige Schülerin im Sekretariat auf die Frauen eingestochen haben, als diese Unterlagen abgeben wollten. Eine 17-Jährige kam mit Schnittverletzungen an den Unterarmen ins Krankenhaus. Zwei weitere Betroffene im Alter von 17 und 24 Jahren wurden vor Ort versorgt. Es ist bereits der dritte Messerangriff an einer polnischen Schule innerhalb weniger Tage. Die Polizei sieht bislang keinen Hinweis auf einen Zusammenhang mit den beiden vorherigen Taten, bei denen ein Mensch getötet und weitere 11 verletzt worden waren. Nach einem schweren Erdbeben in Panama ist die vorübergehende Tsunami-Warnung für Teile der Pazifikküste, Mittel- und Südamerikas sowie Mexikos wieder aufgehoben worden. Das teilte die zuständige Behörde einige Stunden nach der Warnung mit. Zuvor hatte das Pazifik-Tsunami-Warnzentrum vor gefährlichen Wellen in mehreren Ländern gewarnt, darunter Kolumbien, Costa Rica, Ecuador und Mexiko. Für Teile der panamaischen Küste waren Wellenhöhen von bis zu 3 Metern möglich. Die Bundesführung der Linken begrüßt die geplanten Gespräche mit SPD und Grünen über eine gemeinsame Regierung in Berlin. In einem Beschluss betont der Parteivorstand, die Linke trage angesichts der politischen Lage eine besondere Verantwortung. Ein rot-grün-rotes Bündnis könne nach Ansicht des Gremiums einen politischen Wandel einleiten und dem Erstarken rechter Kräfte entgegenwirken. Soweit die Meldungen aus der Nachrichtenredaktion.
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2: Heute ist es vielerorts hauptsächlich bewölkt auf unserer schönen Insel bei bis zu 27 Grad. Auch abends ist es hauptsächlich bewölkt. In der Nacht gibt es mehr klare Abschnitte als Wolken, bei Tiefstwerten von 18 Grad. Morgen haben wir ebenfalls einen Mix aus Sonne und Wolken und das Thermometer klettert auf bis zu 27 Grad. 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
3: Zweite Stunde Chartshow hier bei Mallorca 1 mit mir dabei aus Barcelona alias Orti DJ. Ja, und was haben wir denn in dieser zweiten Stunde? Ja, wie immer die Top 15 der Woche und es gibt noch 3 Neuvorstellungen. Also, dranbleiben lohnt sich. Zwei Neueinsteiger, zum Beispiel auf Platz Nummer 25, das ist ein Mega-Hit aus USA. Billboard Hot 100 lange Zeit Nummer 1, auch in Europa, in den europäischen Charts und in den britischen Charts. Und naja, mal gucken, was bei uns da so abgeht. Ne? Also, haben wir immer noch die Shakira mit ihrem Die Die. Aber dieser Juice in Texas, naja, der hat jetzt auch den Weg zu unseren Top 30 gefunden. Diese Woche neu mit dabei auf Platz Nummer 25, Ella Langley. Der höchste Neuzugang, der kam diese Woche bis auf Platz Nummer 18. Maluma zusammen mit Shakira. Er hat noch nicht genügend mit ihrem Die Die da oben. Naja, dann will sie

deutsche Frau alles so hinbekommen, ne? Auf der 14 kommt gleich Baby Rasha mit dem Insomnia-Cover. New Religion. Drei Plätze diese Woche runter. 25 Wochen schon mit dabei. Vorher auf Platz Nummer 15, genau in der Mitte unserer Charts. 7 Plätze abgerutscht in der 6. Chartwoche. Wir sind Helden. 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

Platz Nummer 13. Es geht einen Platz nach unten für Uwe Ochsenknecht und Thomas Foster. Viva la Vida in der Version 2026. Neunte Chartwoche hier bei uns in der Chartshow bei Mallorca 1. So, ich habe wieder was Neues für euch. Eine weitere Neuvorstellung. Und die kommt diese Woche von Kings of Leon. Cold Blue Down.

Ain't in LA. Das war Adele. In ihrer zweiten Chartwoche geht es 4 Plätze rauf von 16 auf 12 und einen Platz runter von 10 auf 11. U2. Die Straße der Träume, Streets of Dreams. Heute haben wir schon den neuen Song gehört von U2. So, die Top 10 der 42. Woche vom 12. bis 18. Oktober 2026 hier bei Mallorca 1. Auf Platz Nummer 10. Nach 5 Wochen geht es 3 rauf für The Bowser und Magnus.

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Von 14 geht's 5 Plätze rauf diese Woche für Miley Cyrus und Bass Persuade in ihrer nur zweiten Chartwoche. Und Nico Santos, Why Don't You Stay, 13 Wochen mit dabei, einen Platz rauf, von 9 auf Platz Nummer 8. Ihr hört die etwas andere Chartshow bei Mallorca 1 mit mir dabei aus Barcelona und gleich kommen The Killers und Mr. Brightside. Einen Platz geht's rauf in der 20. Chartwoche. Vorher kommt aber dieser elegante Michiko. Der ist 10 Wochen mit dabei und rutscht diese Woche einen Platz ab von 6 auf 7.

Sage und schreibe 23 Wochen schon in unseren Top 30 und diese Woche geht's zwei Plätze runter, von 3 auf 5. Tempo City und Self Aware. Eine weitere Neuvorstellung für euch jetzt, und zwar was Deutsches. Die neue von Mark Forster, nennt sich Cool.

to the Sun. Hugel, Ultranate und E-Mail Angel. 13 Wochen mit dabei und wie in der Vorwoche auf Platz Nummer 4. Von 5 auf 3 geht's 2 Plätze rauf für Quevedo und Elvis Crespo. La Graciosa. In der 19. Woche hier bei uns in der etwas anderen Chacho bei Mallorca 1. Die letzte Neuvorstellung, die kommt diese Woche von Lil Nas X. Und der aktuelle Titel, der nennt sich World's Greatest.

4 Wochen schon in unseren Top 30. Klingt irgendwie, ja, schön elegant. Animal von Katzei. Wie in der Vorwoche auf Platz Nummer 2. Die etwas andere Chartshow bei Mallorca 1 neigt sich dem Ende. Und ich bin dann so gut wie raus, aber vorher gibt's noch die Nummer 1 in dieser 42. Chartwoche vom 12. bis 18. Oktober 2026. Ja, und es wäre ja schön, wenn ich jetzt mal sagen könnte, ja, wir haben eine neue Nummer 1, aber leider ist es immer noch nicht so weit. Immer noch ganz oben. Mega Top, unglaublich. Shakira und Burna Boy. 20 Wochen schon in den Top 30. Und eine Menge davon auf der Nummer 1. Hier ist Dai Dai. Wünsche euch noch einen wunderschönen Sonntag. Nächste Woche wieder einschalten. Ab 15 Uhr hier bei Mallorca 1. Servus.

0: Im Studio ist Michael Miem. Die Bundesregierung will ihre Strafmaßnahmen gegen Russland trotz einer Dieselvereinbarung zwischen US-Präsident Trump und Kreml-Chef Putin fortsetzen. Regierungssprecher Cornelius erklärte, Berlin stimme sich mit den europäischen Partnern bereits über weitere Sanktionen ab. Auch die militärische und politische Unterstützung der Ukraine soll nach Angaben der Bundesregierung unverändert weitergehen. Der 60-Jährige, der zwei Behördenmitarbeiter bei einer Waffenkontrolle in der Oberpfalz getötet haben soll, war früher selbst bei der Polizei in Ausbildung. Das haben die zuständigen Behörden eingeräumt. Nach Angaben der Polizei begann er diesen Weg 1988 in Bayern, wurde jedoch vor dem Abschluss wieder entlassen. Warum es dazu kam, teilten die Behörden nicht mit. Bei einer Messerattacke in einer Schule für Erwachsene in Warschau sind drei junge Frauen verletzt worden. Nach Angaben der Polizei soll eine 21-jährige Schülerin im Sekretariat auf die Frauen eingestochen haben, als diese Unterlagen abgeben wollten. Eine 17-Jährige kam mit Schnittverletzungen an den Unterarmen ins Krankenhaus. Zwei weitere Betroffene im Alter von 17 und 24 Jahren wurden vor Ort versorgt. Es ist bereits der dritte Messerangriff an einer polnischen Schule innerhalb weniger Tage. Die Polizei sieht bislang keinen Hinweis auf einen Zusammenhang mit den beiden vorherigen Taten, bei denen ein Mensch getötet und weitere 11 verletzt worden waren. Nach einem schweren Erdbeben in Panama ist die vorübergehende Tsunami-Warnung für Teile der Pazifikküste, Mittel- und Südamerikas sowie Mexikos wieder aufgehoben worden. Das teilte die zuständige Behörde einige Stunden nach der Warnung mit. Zuvor hatte das Pazifik-Tsunami-Warnzentrum vor gefährlichen Wellen in mehreren Ländern gewarnt, darunter Kolumbien, Costa Rica, Ecuador und Mexiko. Für Teile der panamaischen Küste waren Wellenhöhen von bis zu 3 Metern möglich. Die Bundesführung der Linken begrüßt die geplanten Gespräche mit SPD und Grünen über eine gemeinsame Regierung in Berlin. In einem Beschluss betont der Parteivorstand, die Linke trage angesichts der politischen Lage eine besondere Verantwortung. Ein rot-grün-rotes Bündnis könne nach Ansicht des Gremiums einen politischen Wandel einleiten und dem Erstarken rechter Kräfte entgegenwirken. Soweit die Meldungen aus der Nachrichtenredaktion.
1: Das Wetter für die ganze Insel.
2: Heute ist es vielerorts hauptsächlich bewölkt auf unserer schönen Insel bei bis zu 27 Grad. Auch abends ist es hauptsächlich bewölkt. In der Nacht gibt es mehr klare Abschnitte als Wolken bei Tiefstwerten von 18 Grad. Morgen haben wir ebenfalls einen Mix aus Sonne und Wolken und das Thermometer klettert auf bis zu 27 Grad.
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0: Studio Michael Mien. Nach dem Angriff auf den Flughafen in Riad gehen die Ermittlungen der Behörden weiter. Bei dem Angriff waren 12 Menschen ums Leben gekommen und mehr als 300 weitere verletzt worden. Es ist die höchste Opferzahl bei einem Angriff auf Saudi-Arabien seit Beginn des Irankriegs Ende Februar. Der Konflikt hat sich inzwischen auch auf den Jemen ausgeweitet. Bei einem Verkehrsunfall nahe der türkischen Stadt Akhisar sind mehrere Menschen verletzt worden. Demnach kollidierten ein Reisebus und ein Abschleppwagen in der Nähe einer Autobahnauffahrt. Rettungskräfte versorgten die Betroffenen und brachten sie anschließend in Krankenhäuser. Vor der Küste Djiboutis kam es außerdem zu einem Schiffsunglück, bei dem über 100 Menschen ums Leben kamen, darunter auch 15 Kinder. Es hatte sich um ein Flüchtlingsboot gehandelt, das auf dem Weg in den Jemen war. Der Wirbelsturm, der über den Süden der USA hinwegfegte, forderte ebenfalls mehrere Todesopfer. Zudem kam es zu weitläufigen Stromausfällen mit Hunderttausenden betroffenen Haushalten. Im Streit um die Vorbereitung der Rentenreform lehnt die Union eine weitere Kommission mit zusätzlichen Beteiligten ab. Unionsfraktionsvize Winkel reagierte damit auf einen Vorschlag von SPD-Fraktionschef Miersch, auch die Bundestagsfraktionen und die Regierungschefs der Länder einzubeziehen. Winkel verwies auf die bereits geleistete Arbeit der bestehenden Kommission und die politische Einigung. Jetzt komme es auf Verlässlichkeit und klare Entscheidungen an, hieß es weiter. Wer Entscheidungen des Bundesamtes für Migration und Flüchtlinge gerichtlich anfechtet, muss inzwischen wieder länger auf ein Urteil warten. Für das vergangene Jahr hatte die Regierung noch eine mittlere Verfahrensdauer von rund 14 Monaten angegeben, allerdings ohne vollständige Daten für Dezember. Bundeskanzler Merz hat den jüngsten Vorschlag für den EU-Langzeithaushalt zurückgewiesen. Der CDU-Politiker erklärte, die vorgesehene Summe reiche als Grundlage für eine Einigung nicht aus und müsse für die größeren Geldgeber tragbar bleiben. Das Konzept der irischen EU-Ratspräsidentschaft sieht für die Jahre 2028 bis 2034 Ausgaben von fast 2 Billionen Euro vor. Damit würde der ursprüngliche Vorschlag der EU-Kommission um etwa 160 Milliarden Euro sinken.
1: Das Wetter für die ganze Insel.
2: Heute ist es vielerorts hauptsächlich bewölkt auf unserer schönen Insel bei bis zu 27 Grad. Auch abends ist es hauptsächlich bewölkt. In der Nacht gibt es mehr klare Abschnitte als Wolken bei Tiefstwerten von 18 Grad. Morgen haben wir ebenfalls einen Mix aus Sonne und Wolken und das Thermometer klettert auf bis zu 27 Grad.
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